Willkommen, es heißt Radio Tunis, Internationaler Rundfunk, deutsches Programm am Mikro. Eure nächste DJ-Sache seit heute Nachmittag schon hier bereit, und zwar unsere liebe DJ Olfa Bschir. Ja, heute, wie gesagt, Dienstag, der 22. September, morgen schon der 23. und somit der 266. Tag des gregorianischen Kalenders. Somit bleiben es immerhin 99 Tage bis zum Jahresende. Der 23. September ist neben dem 22. und dem 24. ein möglicher Tag für den Beginn des astronomischen Herbstes und des Hebräentagungsnachtgleiche. So, weiter geht's mit was? Mit den besten Remixes. Ein Dreier, und zwar die der Sonne entgegen, dann Ordinary und mit einem Geburtstagskind von heute. Bleibt einfach nur dran.

Und somit kommen wir auch zum ersten Geburtstagskind des heutigen Tages. Ihr habt euch bestimmt gefragt, warum ihn genau. Wolfgang Petri feiert heute seinen 75. Und somit zu den Geburtstagskindern von heute und morgen. Da habe ich noch 50 Jahre wird er oder wurde er heute Ronaldo. Und dann habe ich Martin Solveig, den DJ, der wird auch 50 heute. Für diejenigen, die wissen wollen, wer überhaupt morgen Geburtstag feiert, er wird Flotte 83, und zwar Julio Iglesias. Romy Schneider hätte auch morgen Geburtstag und Ray Charles ebenfalls. Und mit diesem Trio einfach komisch, aber trotzdem zuhören. Ray Charles, dann haben wir noch Julio Iglesias auf Deutsch und zum Schluss Martin Solveig. Bleib einfach nur dran. Für all diejenigen, die Geburtstag feiern, natürlich wünsche ich Ihnen viel, viel Glück, viel, viel Gesundheit und unheimlich viel Liebe. Happy Birthday!

0: Zum Wetterbericht. Ja, für morgen wird in Tunesien eine deutliche Wetterveränderung erwartet. Nach den aktuellen Angaben des Nationalen Wetterdienstes sind ab Mittwoch wieder Wetterstörungen mit möglichen Niederschlägen zu erwarten. Im Norden und in den Regionen des Großraums Tunis wechseln sich Sonne und Wolken ab. Örtlich sind Schauer möglich. In Tunis werden etwa 22 Grad am Morgen und bis zu 28 Grad am Nachmittag erwartet. Auch im Zentrum kann der Himmel zeitweise stärker bewölkt sein, während es im Süden weiterhin wärmer bleibt. Der Wind weht schwach bis mäßig an den Küsten zeitweise stärker. Insgesamt werden die Temperaturen im Vergleich zu den vergangenen Tagen leicht zurückgehen. Ein erstes Zeichen dafür, dass der Herbst langsam Einzug hält.
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Einen lieben Dank an die journalistische Arbeit von Rim Trabelsi und an der Technik Olfa Bschir.

0: Heute sprechen wir über einen wichtigen Schritt in den Wirtschaftsbeziehungen zwischen Tunesien und Deutschland in Essen. Fand das erste tunesisch-deutsche Wirtschaftsforum statt. Im Mittelpunkt standen mehrere prioritäre Bereiche zur Zusammenarbeit. Von Investitionen und Industrie über Energie und Digitalisierung bis hin zu neuen Partnerschaften zwischen Unternehmen beider Länder. Was waren die wichtigsten Ziele dieses Forums? Welche konkreten Möglichkeiten ergeben sich daraus für tunesische und deutsche Unternehmen? Und vor allem, wie kann aus diesem Treffen eine langfristige wirtschaftliche Zusammenarbeit entstehen? Ja, und genau darüber sprechen wir heute Abend mit Herrn Mehrez Fezzeni, Initiator, Organisator und Moderator des Events. Guten Abend, Mehrez.
1: Schönen guten Abend, vielen Dank für die freundliche Einleitung und danke, dass ich das Forum hier vorstellen und präsentieren darf.
0: Vielen Dank, dass du überhaupt Zeit für uns genommen hast. Also wir beginnen gleich mit einer grundsätzlichen Frage, und zwar, was war überhaupt die zentrale Zielsetzung dieses ersten tunesisch-deutschen Wirtschaftsforums in Essen?
1: Ich denke, die erste zentrale Zielsetzung war, dass man gehighlightet hat, dass es deutsch-tunesische Zusammenarbeit 70 Jahre besteht. Mhm. Der Oberbürgermeister aus Essen wollte das feiern und wollte Deutschland zeigen, wie attraktiv Tunesien als Wirtschaftsstandort ist.
0: Mhm. Und welche Wirtschaftsbereiche standen jetzt bei diesem Forum besonders im Mittelpunkt?
1: Besonders im Mittelpunkt standen für uns die Digitalisierung, der Gesundheitsstandort Tunesien, wie die tunesischen Fachkräfte, Green Energy, also Green Tech, erneuerbare Energien. Das waren die wesentlichen Themen, die wir identifiziert haben, als wir auf der Delegationsreise im April in Tunesien waren.
0: Okay, und Deutschland gehört ja schon zu den wichtigsten europäischen Wirtschaftspartnern Tunesiens. Wo siehst du derzeit das größte Potenzial für eine Vertiefung dieser Zusammenarbeit?
1: Das größte Potenzial liegt für mich in einer neuen Form der Arbeitsteilung. Also Tunesien kann Produktion, Engineering, IT, Forschung, gesundheitskompetent und perspektivisch grüne Energie einbringen. Deutschland auf der anderen Seite kann Technologie, Kapital, Marktzugang und industrielle Erfahrung beitragen. Unsere Aufgabe oder Zielsetzung war, diese Stärken zusammenzubringen. Von dem einen zu lernen, was der andere kann und was der andere hat.
0: Mhm. Gleichzeitig suchen tunesische Unternehmen verstärkt den Zugang zum deutschen Markt. Welche Möglichkeiten und vielleicht auch Herausforderungen gibt es hier?
1: Also Tunesien verbindet ja als allererste die Nähe zu Europa. Das wissen die wenigsten deutschen Unternehmen. Es sind 2,5 Flugstunden entfernt. Mhm. Hinzu kommen Chancen in IT und Engineering, wie ich gerade gesagt habe. Mhm. Und gerade auch im erneuerbaren Energiebereich kann Tunesien Deutschland da extrem entgegenkommen und extrem helfen.
0: Ja, auch Digitalisierung, wie du gesagt hast, Technologie und Innovation wurden thematisiert. Welche Rolle können Startups und junge tunesische Unternehmen jetzt, die in dieser Kooperation spielen?
1: Das ist für mich einer der spannendsten Felder, weil ich selber aus der IT komme. Aha. Tunesien verfügt über sehr, sehr gute Entwickler, mit denen ich persönlich auch schon zusammenarbeite, die unabhängig vom Standort uns sofort helfen können. Wir müssen keine Fabriken oder Gebäude aufstellen. Mhm. Wir brauchen eine vernünftige Internetverbindung und können das sofort miteinander arbeiten. Die tunesischen jungen Fachkräfte sind mehrsprachig. Die sprechen Französisch, sprechen sehr gut Englisch und mittlerweile hier und da auch schon Deutsch. Okay. Also ich glaube, gerade in diesen Bereichen kann die Zusammenarbeit sehr schnell funktionieren.
0: Und ein Wirtschaftsforum ist zunächst eine Plattform, wie du auch jetzt gerade gesagt hast, für Begegnungen. Gab es jetzt in Essen bereits konkrete Vereinbarungen, Partnerschaften oder Projekte, die nun weiter verfolgt werden?
1: Mhm. Nun ja, da ich die Möglichkeit hatte, das Forum 2 Tage zu moderieren, habe ich nicht alles mitbekommen, aber es gab extrem viele Austausch von Visitenkarten. Aber ich weiß von zwei sehr konkreten Dingen, auf die ich, die wir alle sehr, sehr stolz sind. Zum einen im Gesundheitsbereich zwischen dem tunesischen Gesundheitsministerium und der Stadt Essen, die sich darauf verständigt haben, ein Memorandum of Understanding aufzustellen, in dem man im Rahmen von Knowledge Transfer, also Wissenstransfer, aber im Rahmen auch von Fachkräfte und sich gegenseitig unterstützen möchte. Und da möchte ich ganz wichtig betonen, darum geht es nicht nur, Wissen oder Fachkräfte von Tunesien nach Deutschland zu holen, sondern auch in die andere Richtung. Denn Tunesien, das haben wir nämlich auch von der Vertreterin Frau Nadia Bodriga, Frau Dr. Nadia Bodriga war nämlich auch vor Ort und hat uns vom tunesischen Gesundheitsbereich im Digitalisierungsbereich berichtet. Und die deutschen Unternehmen waren da sehr, sehr überrascht darüber, wie weit Tunesien da schon ist.
0: Welche Herausforderungen müssen also beide Seiten noch überwinden, damit auch aus den bestehenden Möglichkeiten tatsächlich mehr Investitionen und konkrete Projekte entstehen?
1: Ich glaube, das ist ja ganz wichtig, dass wir, die mit organisiert und initiiert haben, da die Hand noch mal weiter drüber halten. Wir sind da sehr daran interessiert, die Akteure zusammenzuhalten. Ja. Wie gesagt, das Memorandum of Understanding zwischen im Gesundheitsbereich wird aufgestellt. Das zweite im Arbeitsbereich zwischen der Stadt Essen und dem tunesischen Arbeitsagentur. Und wichtig ist, dass man wirklich da dran bleibt, dass man da nicht aufgibt. Und ich glaube, wir haben ja auch vor, irgendwann wieder ein Forum zu machen, dass die Akteure da weiter dranbleiben. Das ist das Allerwichtigste, dass wir wirklich diesen ganzen Fleiß, dass wir da dranbleiben. Und das Feedback, das wir bekommen haben, ist, dass die Unternehmen miteinander weiterarbeiten möchten.
0: Und kommunizieren. Also, wenn wir jetzt in die Zukunft blicken, was sollte nach diesem ersten Forum als nächster konkret

0: Taten folgen zu lassen, richtig. Und wir planen, wir lassen das jetzt erstmal alles sagen. Wir gehen jetzt erstmal, arbeiten jetzt erstmal alles, was wir gefunden haben, die Memoranden und so weiter. Ja. Aber ein zweites Forum wird es definitiv geben.
1: Super. Und abschließend jetzt mal, welche Botschaft möchtest du jetzt deutschen Unternehmen jetzt geben, die bisher noch keine Geschäftsbeziehungen mit Tunesien haben?
0: Ich würde ganz klar sagen, schauen Sie sich Tunesien an, bevor Sie über Tunesien urteilen. Besuchen Sie Unternehmen, Krankenhäuser, Hochschulen, Technologiezentren. Sprechen Sie mit tunesischen Unternehmen und Unternehmern, Ingenieuren, medizinischen Leuten, weil wir haben schon mittlerweile so viele gute Tunesier, die in Deutschland sind. Und die deutschen Unternehmer haben ein sehr, sehr gutes Bild von Tunesien. Nur viele wissen es nicht. Viele wissen nicht, dass es 2 Stunden entfernt ist. Viele wissen nicht, dass viele tunesische Unternehmen bereits mit Deutschland arbeiten. Deswegen ist da ganz, ganz wichtig, die Transparenz aufrechtzuerhalten und das deutsche Unternehmen sich mit dem Standort auseinandersetzen. Tunesien ist nah an Europa, wirtschaftlich eng mit Deutschland schon bereits verbunden und bietet für viele Unternehmen mehr, als sie gerade glauben.
1: Mehrez, ich könnte es wirklich nicht schöner sagen.
0: Vielen Dank
1: dir noch einmal, Mehrez Feseni, Initiator, Organisator, Moderator des Events. Vielen Dank für dieses Gespräch und für deine Einschätzung zum ersten tunesisch-deutschen Wirtschaftsforum in Essen.
0: Vielen, vielen Dank. Ich danke für die Möglichkeit. Ich danke aber auch, wenn ich das eben kurz machen darf, der Stadt Essen, dem Oberbürgermeister Essen, der das überhaupt alles ermöglicht hat. Der tunesischen Botschaft, die vor Ort war, den ganzen tunesischen Unternehmern, die sich die Möglichkeit genommen haben, von Tunesien nach Deutschland zu kommen. Aber auch Connect und vielen Unternehmen, vielen Vereinen, die hier so viel Mühe und Not reingesteckt haben. Denen möchte ich gerne danken. Ohne die wäre das nicht möglich gewesen.
1: Vielen Dank, Mehrez Feseni. Das Forum zeigt, dass die wirtschaftlichen Beziehungen zwischen Tunesien und Deutschland auf mehreren Ebenen weiterentwickelt werden können durch Investitionen, Innovation, Energie, Ausbildung und vor allem durch direkte Kontakte zwischen Unternehmen. So, das war's wieder, wenn es heißt Radio Tunis, internationaler Rundfunk, deutsches Programm. Eure Ines, schönen Abend noch und tschüss.